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0: Bernard 39 Echo Victor, contact Shannon frequency 134.6, please, and off the way.
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